0: einen Sergeant, das bin ich.
1: Nein, ihr seid der nicht, den ich meine. Don José, so wird er genannt.
0: Don José, er ist uns wohl bekannt.
1: Ach ja, so find ich ihn hier, Sie verzeihen.
0: Sergeant ist er, doch leider nicht in unseren Reihen.
1: Nicht hier, ich dachte ja.
0: Nein, holdes Mädchen, nein, holdes Mädchen. Er ist nicht da, doch warte hier.

0: eine Kette, um eine Gewehrnadel daran zu befestigen.
1: Eine Kette? Eine Rosenkette? Eine...

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